Naja, dort mir auch jetzt ein bisschen spielen von der neuen Musik, die wir da hören, von unseren Kameraden. Die Spanier, die spielen doch so schöne Rancheras und so schöne Chamas.